0: C'était les nouvelles en français facile du samedi 12 septembre 2026.
1: Merci de nous avoir écoutés et à bientôt.
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3: Hallo zusammen, hier sind die Nachrichten auf Deutsch. Heute geht es um die Wahl in Sachsen-Anhalt, die Hockey-Weltmeister und neue Musik aus Berlin. Ich bin der Thilo. Hallo. Wahl in Sachsen-Anhalt.
4: Wir haben genau das geschafft, was wir schaffen wollten.
3: Das sagt Ulrich Siegmund. Er ist Politiker in der Partei AfD, Alternative für Deutschland. Die Partei hat in Sachsen-Anhalt die meisten Stimmen bekommen.
4: Wir haben in diesem Land Geschichte geschrieben.
3: Zum ersten Mal könnte sie ein Bundesland regieren. Sie braucht dazu aber jemanden, der mitregiert. Die absolute Mehrheit hat sie nicht bekommen. Die AfD will zum Beispiel die Schulpflicht ändern. Heißt, neu entscheiden, wer in die Schule darf. Kinder mit Behinderung sollen in Extraschulen gehen. In Deutschland stuft der Verfassungsschutz die AfD in Sachsen-Anhalt als gesichert rechtsextrem ein, also als Gefahr für die Demokratie. Die Partei weist das zurück. Sarah in Sachsen-Anhalt. Sachsen-Anhalt ist ein kleines Bundesland. Es leben etwas mehr als 2 Millionen Menschen dort. Das Land ist zweigeteilt. Es gibt viele, die die AfD gut finden. Es gibt aber auch viele, die sich Sorgen machen. Sarah zum Beispiel.
5: Also ich habe Angst, dass wir als Ausländer noch mehr ausgegrenzt werden. Ich finde das echt sehr erschreckend.
3: Sarah ist 19 Jahre alt und aus Afghanistan nach Sachsen-Anhalt geflüchtet. Sarah hat Angst vor der Politik der AfD. Die AfD möchte weniger Menschen aus dem Ausland aufnehmen und mehr Ausländer aus Deutschland rausbringen. Sarah wird in Sachsen-Anhalt oft angegriffen.
5: Ja, natürlich. Also wenn man schon rausgeht, bekommt man von gewissen Leuten so gewisse Blicke. Man hört auch Sprüche wie zum Beispiel, geh zurück zu deinem Land. Oder man hört das von Freunden sogar, von den Erfahrungen von anderen Menschen, dass diese Rechtsextreme, diese ausländerfeindliche Position noch mehr zunimmt.
3: Das alles macht ihr Angst. Sie kann sich vorstellen, das Land zu verlassen, wenn die AfD an der Macht ist.
5: Man fühlt sich jeden Tag halt mehr so fehl am Platz, also dass man nicht willkommen ist. Hier vor allem in Sachsen-Anhalt.
3: Hockey-Weltmeister. Deutschland ist Hockey-Weltmeister. Im Finale haben die deutschen Herren 1:0 gegen Spanien gewonnen. Und das war ziemlich knapp. Am Ende hat Deutschland aber gewonnen. Nationalspieler Hannes Müller ist stolz.
6: Ich bin überglücklich, ich bin stolz. Kapitän hat gerade gesagt, ich kann die ganze Welt umarmen, kann ich auch. Ja, es ist einfach Wahnsinn, es ist Wahnsinn.
3: Hockey ist in Deutschland sehr beliebt. Es gibt viele Vereine. Und die Jungs haben auch was ganz Besonderes bei der Weltmeisterschaft gemacht. Spieler Christoph Rühr erklärt's.
7: Wir hatten die WM so ein bisschen wie eine Liebesbeziehung gesehen, wo du durch Höhen und Tiefen gehst, klar kommunizierst und haben uns dann tatsächlich auch symbolisch Anträge gemacht.
3: Verheiratet waren sie am Ende aber nicht. Und jetzt neue Musik.

Das ist Musik von Apsilon. Apsilon kommt aus Berlin-Moabit. Er erzählt von Herkunft, Rassismus, Wut und Familie. Von dem, was er alles erlebt hat. Viele mögen ihn, weil er so ehrlich ist und weil er politisch ist. Sein Lied Rennen hat fast 4 Millionen Streams.

0: Das waren die Nachrichten für heute. In 2 Wochen gibt's die neuen. Bis dahin, tschüss.
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2: Hi zusammen, hier sind eure Nachrichten auf Deutsch in leichter Sprache. Meine Themen sind Wahl, Hockey-Weltmeister und neue Musik. Ich bin die Steffi, hallo. Wahl.
3: Wir haben genau das geschafft, was wir schaffen wollten.
2: In Sachsen-Anhalt gab es eine Wahl, eine Landtagswahl. Und gewonnen hat diese Wahl die AfD. Das ist die Partei von Ulrich Siegmund.
3: Wir haben in diesem Land Geschichte geschrieben.
2: Das ist der Politiker. Er meint, seine Partei hat Geschichte geschrieben. Das stimmt. Noch nie hat die AfD eine Landtagswahl so deutlich gewonnen. Die AfD ist eine radikale Partei. Sie wollen, dass weniger Menschen nach Deutschland kommen und dass Ausländer aus dem Land gehen. Außerdem wollen sie neue Regeln in der Schule. Unterricht zu Hause soll erlaubt werden. Und Kinder, die eine Lernbehinderung haben, sollen die Schule verlassen. Die Partei wird von vielen kritisch gesehen. Sarah in Sachsen-Anhalt. Sarah lebt auch in Sachsen-Anhalt. Sarah ist 19 Jahre alt. Sie ist aus Afghanistan geflohen. Sarah hat jetzt Angst.
4: Also ich habe Angst, dass wir als Ausländer noch mehr ausgegrenzt werden. Ich finde das echt sehr erschreckend.
2: Sarah hat Angst, weil die AfD gegen Ausländer ist, sagt sie. Im Alltag wird sie auch schon angefeindet.
4: Ja, natürlich. Also wenn man schon rausgeht, bekommt man von gewissen Leuten so gewisse Blicke.
2: Sarah fühlt sich nicht willkommen. Jetzt überlegt Sarah, Sachsen-Anhalt zu verlassen. Sie fühlt sich am falschen Platz.
4: Man fühlt sich jeden Tag halt mehr so fehl am Platz, also dass man nicht willkommen ist. Hier vor allem in Sachsen-Anhalt.
2: Hockey-Weltmeister.
5: Ich bin überglücklich, ich bin stolz. Kapitän hat gerade gesagt, ich kann die ganze Welt umarmen, kann ich auch. Ja, es ist einfach Wahnsinn, es ist Wahnsinn.
2: Das sagt Nationalspieler Hannes Müller. Hannes spielt Hockey, also Feldhockey. Deutschland ist jetzt Feldhockey-Weltmeister. Im Finale haben sie gegen Spanien gewonnen. Und die Jungs hatten einen Trick.
6: Wir hatten die WM so ein bisschen wie eine Liebesbeziehung gesehen, wo du durch Höhen und Tiefen gehst, klar kommunizierst und haben uns dann tatsächlich auch symbolisch Anträge gemacht.
2: Christopher Rühe erklärt, die Jungs haben alles so gemacht wie in einer Beziehung. Anträge, nett sein und am Ende haben sie gewonnen. Gute Taktik. Neue Musik.

0: Schnell muss ich rennen.
1: Absilon ist ein Musiker aus Berlin. Aus Berlin-Moabit. Dort ist es etwas rauer. Absilon erzählt davon in seinen Texten. Er hat was

0: müde. Und ich bestimme, dass du schlafen gehst, sagt großer Bär. Aber dann bist du auch müde. Ich bestimme, dass du auch schlafen gehst, sagt kleiner Bär. Na gut, ich leg mich ein bisschen zu dir, sagt großer Bär zum kleinen Bären. Hoch, jetzt ist es morgen. Komm, wir rufen sie. Kleiner Bär, aufwachen! Großer Bär, aufwachen! Guck mal, jetzt werden sie wach. Jetzt wollen sie frühstücken. Magst du Joghurt oder Brot? Fragt großer Bär. Keinen Joghurt, kein Brot.
1: Ich will ein Eis, sagt kleiner Bär.
0: Eis ist kein Frühstück. Dann bestimme ich, dass du Joghurt isst, sagt großer Bär.
1: Dann bestimme ich, dass du doof bist,
0: sagt kleiner Bär zum großen Bären. Sei still und iss deinen Joghurt, sagt großer Bär zum kleinen Bären. Hey, was macht der kleine Bär denn da? Man darf doch nicht mit Joghurt schmeißen, oder? Spinnst du? Das war doof von dir. Richtig, richtig doof, sagt großer Bär zum kleinen Bären. Ich riech nach Joghurt. Ich muss in die Badewanne, sagt großer Bär.
1: In die Badewanne? Ja, das machen wir, sagt kleiner Bär.
0: Jetzt baden sie. Wie gemütlich. Sehr gemütlich.
1: Oh je, jetzt aber schnell. Schnell, schnell.
0: Wir müssen rennen, sagt großer Bär.
1: Ich kann nicht. Ich bin müde,
0: sagt kleiner Bär. Ich kann dich tragen, sagt großer Bär zum kleinen Bären. Ende. Du hast Wer bestimmt gehört. Geschrieben und illustriert von Stina Wischern. Ins Deutsche übersetzt von Anna Höllmander-Plevka. Sounddesign Viktor Bergdahl. Produzentinnen Sandra Gerlea und Emma Janke. Erzählt von Ella Schadner. 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